0: Guten Abend, liebe Gäste. Guten Abend, alles das Wima. 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Guten Abend.
1: Buonasera, bonsoir.
0: Kommen Sie. Ja, ja, Tempo. Ja, sehr gut. Liebe Gäste, kommen Sie.

Ich kannte Jolly Fando höchstpersönlich. Ich hab mit dem Urtext selbst einmal gebadet. Ich spielte mit Anna, ich weiß, wo der Kirchturm steht.